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1: 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Hier in Vers 28 und 29 haben wir einen Text, der für Mutterdach passend ist. Und wir lesen, ihre Söhne stehen auf und preisen sie selig. Ihr Mann lobt sie. Und sagt, viele Töchter halten sich tugsam, du aber übertriffst sie alle. 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Wenn unsere Männer wüsste, wo viel Maut ans Deutsch jeft, wann sie ans Lobe, dann glaub ich, würde sie dort immer wahrer daune welle. Der ganz letzte Vers sei so. Gebt ihr von den Früchten ihrer Hände und ihre Werke sollen sie loben in den Toren. Gebt ihr Lohn, den sie verdient habt, und lot ihre eine Worte eher, wie die Menschen loben. Wo kann einer dort verstehen? Vielleicht erst dort, so aus dit. So eine tugsame Früh ihre Arbeit wird von anderen Menschen angesehen worden. Nicht dort ein Ziel sein soll, aber dort erst einmal so. Und ich hoffe auch, dass die hier und da anerkannt wird, für was du alles tust, für den Herrn, für deine Familie und für andere. Ich glaube gar nicht, dass wie dein Furt stolz wird, aber wie kriege dann mehr Mut, noch wieder unsere Pflichte nur zu kommen mit Freiheit und Zufriedenheit, wenn uns durch vier wird anerkannt. 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
1: 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Ein Hortrock von Mitglied, von Verständnis und Leib. Ein Hortrock von Leiftoligkeit und echte Bekämmernis. 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

Ich möchte heute eine Botschaft an die Menschen bringen. Wir haben etwas besonderen Gottesdienst, ein Gottesdienst, den wir nicht so oft im Leben haben, ein Einsegnungsgottesdienst oder ein Traugottesdienst. Und ich wünsche, dass ein jeder von uns, wir möchten von dieser Stunde auch für uns, für unseres persönliche Eheleben, für unseres geistliche Leben auch manches mitnehmen. Manche Lektionen lernen daraus, denn wir Menschen, die wir im Ehestand sind, wir schätzen oft nicht das, was wir haben. Erst dann, wenn den Menschen einer von der Seite genommen wird, dann sieht man wirklich diesen Wert der Ehe oder des Ehestandes. Und darum wollen wir uns heute auch in dieses göttliche Wort vertiefen und aus dem Wort Gottes, aus dieser lebendigen Quelle, auch für diese Stunde manche Gedanken herausnehmen, die uns zum täglichen Segen sein sollten. Ich möchte uns zum Leitgedanken von diesem herrlichen Anfang, den Gott am Anfang schon gesprochen hat, und so manche Gedanken uns ans Herz dadurch legen möchte, von diesem herrlichen Anfang, wo Gott sagte, und es war gut. Und es war sehr gut. Einen kurzen Abschnitt lesen wir davon in 1. Mose, Kapitel 2. Das war der wunderbare, schöne Anfang im Leben des Menschen. 1. Mose, Kapitel 2, und wir lesen uns hier ab dem Vers 18. Und Gott, der Herr, sprach, es ist nicht gut, dass der Mensch alleine sei. Ich will ihm eine Gehilfin machen, die um ihm sei. Denn als Gott, der Herr, gemacht hatte von der Erde allerlei Tiere auf dem Felde und allerlei Vögel unter den Himmel, brachte er sie zu den Menschen, dass der Mensch sehe, wie er sie nenne. Denn wie der Mensch allerlei lebendige Tiere nennen würde, so sollen sie heißen. Und der Mensch gab einem jeglichen Vieh unter Vögel unter den Himmel und Tier auf dem Felde seinen Namen, aber für den Menschen war keine Gehilfin gefunden, die um ihm wäre. Es ist nicht gut, dass der Mensch alleine ist. Dieser Leitgedanken sollte uns in dieser Stunde begleiten. Die Ehe ist eine Stiftung Gottes. Die Ehe ist keine Erfindung der Menschen. Gott, der Herr, der hat die allererste Ehe gestiftet und Gott hat für uns Menschen die beste Vorkehrungen getroffen. Für unseres geistliche, ewige Leben, auch für unseres zeitliche, irdische Leben, hat Gott, der Herr, die beste Vorkehrungen getroffen. Und Gott hatte seinen Plan mit den Menschen. Es ist nie so, dass es auf einmal Gott eingefallen ist, hier muss ich etwas korrigieren. Es ist nie gut, dass der Mensch alleine ist, jetzt fällt Gott etwas ein. Nein, Gott hat seinen Plan von Anfang. Er schuf den Menschen, Adam, und dann lesen wir, er machte die Tier- und Vögelwelt. Und das war der Weg Gottes und Gott führte es vor den Menschen durch, vorbei. Ihr Lieben, welche Weisheit hat Gott den Menschen gegeben? Wenn wir sagen heute eine Katze, so wissen wir, aber vor Adam wurde das alles vorgeführt und Adam musste es benennen. Und jetzt versetzen wir uns so im Geist in diese Situation oder in diese Begebenheit hinein, wo diese Tierwelt so paarweise vorübergeht an den Menschen und der Mensch benennt es alles. Und auf einmal bleibt der Mensch stehen. Es fehlt doch etwas. Das war der Weg Gottes, damit auch der Mensch diese Erkenntnis selbst bekommt.
Es ist nicht gut alleine. Und wir sehen es, ihr Lieben, bis auf unsere Zeit ist dieses Wort aktuell, hat sich nicht geändert. Und dieses Wort wird sich auch nicht ändern noch verändern. Die meisten Menschen in unserer Zeit, die sehen es, es ist nicht gut. Das, was der Schöpfer einmal gesagt hatte, das ist aktuell auch heute. Und es ist auch in unserer Zeit nun jetzt das zwei liebe Geschwister, die haben es auch gesehen. Es ist nicht gut alleine. Man kann von außen vielleicht manche Urteile sprechen. Aber der Mensch macht Erfahrungen, wenn er persönlich in der Lage drin ist. Dann wird das Denken oft umgeschaltet. Dann denkt er ganz anderes. Es ist nicht gut alleine. Viele Menschen in unserer Zeit, die leiden unter Einsamkeit. Und ich sage es ganz bewusst, es ist ein Leiden der Einsamkeit, in dem die Menschen sich befinden und sehr oft dieses Einsamkeitsleid hat eine Auswirkung auf unseren Körper, auf unseren Leib, auf unser Nervensystem. Es belastet den Menschen und das Nervensystem hat eine Auswirkung auf den Körper. Und der Mensch leidet unter Einsamkeit. Und wir sehen, dass manches Mal versuchen Menschen, die in Einsamkeit sind, vielleicht so ein kleines Tierchen in das Haus zu holen, eine Katze oder dergleichen. Ihr Lieben, das ersetzt nicht oder füllt nicht die Lücke der Einsamkeit. Das schafft den Menschen eine gewisse Ablenkung von dieser Einsamkeit. Das gibt den Menschen eine kleine Beschäftigung vielleicht. Aber die Lücke der Einsamkeit, die bleibt dennoch da. Adam könnte viel Beschäftigung mit der Tierwelt haben. Aber Adam könnte keine Gemeinschaft. Er könnte keine Gemeinschaft mit dieser Tierwelt haben. Darum hat Gott gestiftet die Ehe zur Gemeinschaft. Und in keinem menschlichen Bereich werden Menschen so eng miteinander verbunden wie in der Ehe. Da ist der Mensch mit Leib, Seele und Geist verbunden. So eng gibt es in keinem menschlichen Bereich. Und das wollte auch Gott, dass der Mensch eben diese Ehegemeinschaft, was ist Gemeinschaft? Gemeinschaft ist etwas Gemeinsames. Wo zwei Menschen gemeinsam sind und sie arbeiten an einer Sache. Sie bilden diese Ehegemeinschaft. Und da, wo die Gemeinschaft fehlt, da besteht eben diese Einsamkeit. Und sehr oft verschließt sich der Mensch in dieser Einsamkeit innerlich. Sollte nicht sein. Aber sehr oft führt es den Menschen dahin, wo der Mensch wird, innerlich in der Einsamkeit verschlossen. Also Gott schuf den Menschen zur Gemeinschaft. Und ich möchte vielleicht so auf ein paar Ursachen der Einsamkeit auch eingehen, warum manches Mal auch Einsamkeit entsteht. Gott will nicht, dass wir uns mit der Einsamkeit abfinden. Denn der Herr selbst hat gesagt, es ist nie gut, dass der Mensch alleine ist und Gott macht keine Fehler. Manches Mal die Ursache der Einsamkeit ist die Furcht bei den Menschen. Man sieht manche oder vielleicht einzelne negative Erfahrungen, die Menschen im Leben gemacht haben. Und man sieht diese negative Erfahrungen und es entsteht eine gewisse Furcht im Herzen. Ja, wird es alles gut gehen? Wird es alles gut sein? Ich möchte uns alle vertrösten. Probleme gibt es in jeder Ehe. Es gibt keine Ehe, in der keine Probleme sind. Und wenn ich über Probleme spreche, so sage ich nicht hier Streitigkeiten oder dergleichen.
Zu einem 30-jährigen Ehetag schenkte einst ein Mann seiner Frau zwei Rosen. Und die schaut und sagt: nur zwei? Der sagt: ja, du musst die Dornen mitzählen. Die Ehe ist nicht nur Rosen. Es gibt auch Dornen in der Ehe. Es gibt auch Probleme. Doch es ist die Frage, werden die Probleme gelöst und wie die Probleme gelöst werden? Das ist das Entscheidendste im Eheleben. Bei wem gibt es in der Ehe keine Probleme? Vielleicht bei denen, die gestern geheiratet haben. Aber das ist der normale Weg. Da, wo Menschen sind, da sind Probleme. Und es ist wichtig, dass man wirklich diese Probleme löst. Ungelöste Probleme, die häufen sich. Und dann kommen eben diese negative Erfahrungen im Leben des Menschen. Weil diese Probleme nicht gelöst sind. Ich möchte uns sagen, da, wo die Furcht Gottes im Leben des Menschen ist, da wo Menschen in der Furcht Gottes die Probleme lösen, dann werden sie auch Freude haben in der Ehe. Aber jemand sagte, es ist doch schwer, einen alten Baum umpflanzen. Sicherlich, es ist einfacher, wenn Menschen in jungen Jahren heiraten. Es ist die zweite Ehe, wenn ich von zweiter Ehe spreche, so spreche ich von der Ehe, wo der erste Ehepartner durch den Tod vom Leben gegangen ist. Ihr Lieben, deswegen, dieser Baum, wenn er gepflanzt ist im Weinberge des Herrn, so wird er wachsen und fruchtbar und segensreich sein. Wir haben hier im Psalm so einen wunderbaren Gedanken, im Psalm 92. Und der Herr sagt hier im 13. Vers, der Gerechte wird grünen wie ein Palmbaum. Er wird wachsen wie eine Zeder auf dem Libanon. Die gepflanzt sind in dem Hause des Herrn, werden in den Vorhöfen unseres Gottes grünen. Und jetzt pass auf. Und wenn sie gleich alt werden, werden sie dennoch blühen, fruchtbar und frisch sein, dass sie verkündigen, dass der Herr so fromm ist, mein Hort, und ist kein Unrecht an ihm. Und wenn sie auch alt werden, werden sie segensreich sein. Und das gehört auch in das Eheleben. Wenn Menschen in der Furcht Gottes diesen Schritt tun, auch im vorgeschrittenen Alter, wenn es in der Furcht Gottes unter dem Segen des Allerhöchsten geschieht, dann wird der Segen Gottes ruhen darauf. Es ist nie gut, dass der Mensch alleine ist. Eine andere Ursache, die man manches Mal auch von den Menschen hört. Wenn Menschen verwitwet werden, dann sagen manche, ja, ich will meinen Ehepartner treu bleiben. Hier haben Menschen ein ganz falsches Verständnis der Ehe und ein ganz falsches Verständnis der geistlichen Welt. Ihr Lieben, die Ehe ist nur für diese Zeit, für dieses Leben. Die Bibel sagt ganz klar und deutlich, dass der Tod trennt oder scheidet die Ehe. Für wie lange? Für immer. Endgültig. Der Tod scheidet die Ehe. Deswegen, die Ehe ist in diesem Leben im Fleische, und ich möchte das mit dem Wort Gottes belegen, denn diese Frage wurde eben selbst Jesus gestellt. Und Jesus gibt hier eine ganz klare Antwort auch den Menschen in Markus Evangelium Kapitel 12. Markus Evangelium Kapitel 12, wir lesen uns von 18. Vers. Da traten die Sadduzäer zu ihm, die da hielten, es sei keine Auferstehung. Die fragten ihm und sprachen, Meister, Mose hat uns geschrieben, wenn jemands Bruder stirbt und hinterlässt ein Weib und hinterlässt keine Kinder, so soll sein Bruder sein Weib nehmen und seinem Bruder Samen erwecken.
Nun sind sieben Brüder gewesen, der erste nahm ein Weib, der starb und er hinterließ keinen Samen. Und der andere nahm sie und starb und hinterließ auch nicht Samen. Der dritte desgleichen. Und es nahmen sie alle sieben und hinterließen nicht Samen. Zuletzt nach allen starb das Weib auch. Nun in der Auferstehung. Wenn sie auferstehen, wes Weib wird sie sein unter ihnen? Denn sieben haben sie zum Weibe gehabt. Da antwortete Jesus und sprach zu ihnen, ist nicht also, ihr irret, darum, dass ihr nicht wisset, von der Schrift noch von der Kraft Gottes. Wenn sie von den Toten auferstehen werden, so werden sie nicht freien, noch sich freien lassen, sondern sind wie die Engel im Himmel. Darum, die Ehe ist für diese Zeit. Gott hat für diese Zeit für uns die beste Vorkehrungen getroffen, damit wir nicht einsam durch das Leben gehen, aber der Tod scheidet. Ihr Lieben, in jener Welt wird es nicht sein, das ist meine Frau, das ist mein Mann und dergleichen. Gibt's nicht. Die Bibel sagt, wie die Engel Gottes. Und wenn wir weiter sich in diesen Gedanken vertiefen, der Apostel spricht und sagt, wie wir getragen haben das Bild des Irdischen, so werden wir tragen das Bild des Himmlischen. Wir werden verwandelt. Es wird ein anderes Bild sein. Und darum ist es sehr verkehrt, wenn Menschen solche Entscheidungen im Leben treffen und dann leiden Einsamkeit. Manches Mal ist es so, dass Menschen sogar, die am Ende ihrer Lebensreise angekommen sind, die nehmen ein Versprechen vom Ehepartner. Der sollte nicht mehr heiraten. Es ist ungeistliches Denken und es ist ganz falsches Verständnis. Die Bibel gibt uns ganz klaren Weg. Und der Apostel spricht und sagt in Römer, im 7. Kapitel, Römer Kapitel 7, und wir lesen hier gleich von Anfang, wisset ihr nicht, lieber Brüder, denn ich rede mit solchen, die das Gesetz wissen, dass das Gesetz herrscht über den Menschen, solange er lebt. Denn ein Weib, das unter dem Manne ist, ist an ihm gebunden durch das Gesetz, solange der Mann lebt. So aber der Mann stirbt, so ist sie los vom Gesetz, das den Mann betrifft, so sei, wo sie nun eines anderen Mannes wert, solange der Mann lebt, wird sie eine Ehebrecherin heißen. So aber der Mann stirbt, ist sie frei vom Gesetz, dass sie nicht eine Ehebrecherin ist, wo sie eines anderen Mannes wert. In 1. Korinther, Kapitel 7, Vers 39. 1. Korinther 7, Vers 39. Ein Weib ist gebunden durch das Gesetz, solange ihr Mann lebt. So aber ihr Mann entschläft, ist sie frei zu heiraten, wem sie will, nur dass es in dem Herrn geschehe. Das ist der biblische Weg. Das ist die biblische Forderung, dass es in dem Herrn geschieht. Das ist wichtig. Ihr Lieben, ich sage es noch einmal, wir müssen uns nicht abfinden mit der Einsamkeit. Es ist wichtig, für diese Sache zu beten. Denn es ist ein Problem in der letzten Zeit, ich denke in allen Gemeinden, das Problem dieser Einsamkeit, weißt du, der Mensch in unserer Zeit, der kann alles kaufen. Aber das alles, was er kaufen kann, das füllt eben auch nicht diese Lücke der Einsamkeit. Und Menschen, wie gesagt, leiden darunter. Der Weg, wenn Menschen verwitwet sind, ist der Weg frei, diesen Ehebund zu erneuern. Und der Apostel sagt, sie ist frei zu heiraten, wem sie will, nur dass es geschieht in dem Herrn. Beten ist wichtig über diese Sache, doch es ist auch wichtig zu handeln. Die Initiative, die kommt ja meistens von den Männern.
Und ich will dir sagen, lieber Bruder, allein nur beten, beten, beten. Ich habe schon mal dieses Beispiel gebracht von einem Boot mit zwei Rudern. Auf einem Ruder ist Beten, auf dem anderen Handeln. Und wenn man nur ein Ruder zieht, so dreht sich der Boot auf der Stelle. Es ist wichtig, dass man betet, es ist wichtig, dass man handelt. Gott wird nicht dir eine Frau bringen und in den Schoß legen. Du musst auch dementsprechend bibelgemäß handeln. Das ist wichtig. Es ist auch wichtig für die Schwestern, für die Frauen, für diese Sachen zu beten. Wirklich ernst zu beten. Sehr oft fehlt hier der Ernst in dieser Sache. Menschen leiden zwar darunter, aber ernstlich beten. Weißt du, wir sprechen von Gebetserhörungen. Du betest und da bewegt der Herr das Herz eines Mannes und es kommt zu einer Verbindung. Und das ist normaler biblischer Weg. Suche nicht nach irgendwelchen Offenbarungen, dass dir irgendwas da vom Himmel herunterfällt. Geh den biblischen Weg. Und wenn du den biblischen Weg gehst, wirst du glücklich sein. Es ist nie gut, dass der Mensch alleine ist. Es gibt, die Bibel spricht, auch manche Ausnahmen. Und ich habe mit Menschen gesprochen, auch persönlich, und die sagen, aber der Apostel Paulus, der war doch auch alleine. Apostel Paulus spricht in 1. Korinther 7, Vers 7, und sagt, ich wollte aber lieber, alle Menschen wären, wie ich bin. Aber ein jeglicher hat seine eigene Gabe von Gott. Einer so, der andere so. Es gibt Ausnahmen. Paulus spricht hier und sagt, ich wollte lieber, dass alle Menschen wären wie ich. So denke ich, Paulus spricht hier nicht nur den Stand der Ehelosigkeit an. Paulus war ein Diener des Evangeliums. Paulus war ein Missionar gewesen. Paulus war immer unterwegs. Paulus hatte kaum ein Zuhause gehabt. Er war auf der Reise. Es waren keine Geschäftsreisen, es waren Reisen um das Evangelium und Christi willen. Er stand im Dienst. Und wenn Paulus dieses Wort spricht, so schließt er eben diesen ganzen Dienst mit ein. Und Menschen stehen heute überhaupt in keinem Dienst und sie sagen, ja, aber Paulus hat doch gesagt. Es ist eine falsche Einstellung. Also, wenn der Mensch im Leben zu einem Stand gekommen ist, wo er sagt, es ist gut alleine, so muss irgendwas kaputt sein. Wenn ich alleine bin, dann dreht es sich alles um mich herum. Es dreht sich alles um mich herum. Dieses Verlangen, das ist von Gott in den Menschen hineingelegt. Weißt du, das Problem der Einsamkeit ist viel größer als die Probleme der Zweisamkeit. Bloß das Problem der Einsamkeit, das ist oft unsichtbar. Das ist in den Menschen. Der Mensch trägt es innerlich und er leidet darunter. Es ist nie gut, dass der Mensch alleine ist. Man kann in einer Gesellschaft sein. Gesellschaft ist keine Gemeinschaft. Man kann unter vielen Menschen sein und dennoch sich einsam fühlen. Gott hat es vorgesehen. Gott hat dieses Gefühl nach einem Ehepartner in den Menschen hineingelegt. Es ist drin in den Menschen. Und das kann nicht getötet werden. Es ist nicht möglich. Und das ist ein gesunder Zustand, wenn der Mensch wirklich sieht, auch es ist nicht gut, alleine zu sein. Es gibt Einsamkeitsforscher. Die untersuchen Menschen in der Einsamkeit. Und diese Einsamkeitsforscher oder manche dieser Forscher, die haben gesagt, es ist eine reine Kopfsache oft bei den Menschen. Eine falsche Einstellung zum Leben, die mit der Zeit so entstanden ist. Der Herr sagt, es ist nie gut, dass der Mensch alleine ist. Ihr Lieben, Gemeinschaft ist das Erste. Gott hat uns berufen zum Dienst. Und wir merken es,
glaube ich, die wir in der Ehe stehen, wir merken es auch nicht, dass wir einander dienen. Aber es ist so. Wir dienen einander in der Ehe. Und es ist ein gesegneter Dienst. Ein gesegneter Dienst, ihr Lieben, wo man mit einem Menschen teilt. Man teilt sich aus. Wenn es niemand da ist, kann man sich nicht austeilen. Ich kenne einen Bruder persönlich. Ich hatte mit ihm so eine innige Gemeinschaft gehabt. Der ist schon in der Ewigkeit ein älterer Bruder. Und seine Frau ist so plötzlich aus dem Leben gegangen. Und dann ist er zusammengebrochen. Ich habe versucht, mit ihm zu telefonieren. Er ist an anderem Ort, immer wieder zu sprechen. Der sagt, weißt du, das ist so, wenn etwas von meinem Leib weggerissen ist. Er sagt, ich verstehe das Wort, es ist nie gut alleine. Ich glaube, es ging nur ein Jahr vorbei und er folgte dann seine Frau. Er kam mit dieser Einsamkeit nicht zurecht. Gut, es waren Menschen im hohen Alter gewesen. Aber der hat es verstanden, es ist nie gut. Wir sind berufen zum Dienst. Darum sprach der Herr und sagte, ich will den Menschen eine Gehilfen machen. Dieses Wörtchen Gehilfen, das ist heute so herabwürdigt worden unter den Menschen, weil Menschen es falsch verstehen. Aber ist das nicht ein großer Segen, einen hilfsbedürftigen Menschen zu helfen, zur Seite zu stehen, miteinander teilen, Freude teilen? Eine geteilte Freude ist eine doppelte Freude. Das Leid teilen. Es gibt doch Menschen, die wollen sich aussprechen. Und wenn es keiner da ist. Mich rufen auch manches Mal ältere Menschen an und ich merke, diese Menschen, die wollen sich aussprechen einfach. Die wollen jemand haben, der sie zuhört. Und du bist in der Ehe und du schätzt das nicht, was du hast. Und dann, wenn es kommt, diese Zeit, wo einer genommen wird, dann schätzt man erst das, was man hatte. Möchte Gott wirklich segnen. Die Ehe ist ein gewisses Heiligtum auch. Ein gewisses Heiligtum, ein unantastbares Heiligtum, würde ich sagen. Es ist von Gott geordnet und es ist auch ein gesegneter Dienst. Und möchte auch euer Dienst, auch untereinander, wirklich euch zum Segen gegenseitig sein. Und möchte dieser Dienst sich auswirken, auch im weiteren Kreis, im Leben der Mitmenschen, im Leben der Mitgeschwister, wenn Witwer und Witwen heiraten, dann ist der Dienst ein doppelter Dienst. Der Bruder sagte, es sind Familien, schon gewachsene, gegründete Familien. Und jetzt verbinden sich diese Familien. Und hier steht eine große Aufgabe, eben für diese Familien zu beten, sie unterstützen auf dem Weg zur ewigen Herrlichkeit. Und es ist hier unheimlich wichtig, eben wenn man das zweite Mal heiratet, dass man keinen Unterschied macht. Warum diese negative Erfahrungen im Leben der Menschen kommen? Weil man da eben diese Unterschiede im Leben macht. Meine Kinder, deine Kinder, sicherlich, es sind meine Kinder, es sind deine Kinder, aber sie sollen doch gleich behandelt werden. Und das ist wichtig, da keinen Unterschied zu machen. Wisst ihr, wir haben mit demselben Gott heute zu tun und wir haben mit demselben Teufel auch heute zu tun. Und der Teufel will nicht den Segen in der Ehe haben. Und er sucht und er wird suchen, auch von allen Seiten irgendwie auch hineinzudringen und so manche Spannungen zu bringen. Deswegen ist es wichtig, dass man ein geistliches Auge, ein offenes Auge hat und wirklich keinen Unterschied macht. Das Verhalten, auch das Verhalten, wenn man das zweite Mal heiratet. Hier schaut die Umgebung, ich sage mal, mit einem doppelten Auge. Wenn Menschen das erste Mal heiraten, ja, man achtet, wie sie leben, aber wenn Menschen das zweite Mal heiraten, dann sieht man hier Unterschied.
Und es ist wichtig, dieses Verhalten auch in der zweiten Ehe, dass man keinen Anstoß den Menschen im Leben gibt. Ihr Lieben, auch im Alter haben Menschen Gefühle. Auch im Alter werden Menschen verliebt. Es ist nicht so, dass im Alter die Gefühle löschen und sie sind nicht mehr da. Ich sprach mit jemandem, einen Menschen im hohen Alter. Und diese Person, die sagte, er liebte mich nie. Du siehst, dass Menschen im Alter haben auch diese Gefühle. Und es ist wichtig, wie wir jetzt uns verhalten, wie wir handeln. Weißt du, die Kinder, die haben diese erste Verliebtheitszeit ihrer Eltern nicht erlebt. Die haben erlebt die Zeit, wo die Eltern schon in den Sorgen waren, Familie, Kinder kommen, manche Sorgen und so weiter. Sicherlich ist im Ehestand eine Verliebtheit. Das ist ein gesunder Zustand, aber man zeigt doch vor den Kindern nicht diese Gefühle immer. Und wenn Menschen sich dann das zweite Mal verlieben, ihr Lieben, da soll man wirklich sehr vorsichtig handeln, denn ich habe mit Menschen gesprochen, deren ein Elternteil aus dem Leben gegangen ist und dann nach Jahren haben geheiratet und dann standen die Kinder und diese Frau sagte zu mir oder diese Tochter, sie sind so verliebt, so aus einem unwilligen Herzen, sie sind so glücklich. Habe ich gesagt, und was

spricht er auch vom Ehestand, er spricht zuerst vom Dienst, vom Diakonen, vom Bischofe, und dann geht er in den Ehestand und sagt in 1. Petrus, im 3. Kapitel, von dem Handeln. Desgleichen sollen die Weiber ihren Männern untertan sein, auch diese nicht glauben an das Wort, durch der Weiberwandel ohne Wort gewonnen werden. Wenn sie ansehen, euren keuschen Wandel in der Furcht, ihr Schmuck soll nicht auswendig sein, mit Haarflechten oder Gold umhängen oder Kleider anlegen, sondern der verborgene Mensch des Herzens, unverrückt, mit sanftem und stillen Geist, das ist köstlich vor Gott. Denn also haben sich auch vor Zeiten die heilige Weiber geschmückt, die ihre Hoffnung auf Gott setzten und ihren Männern untertan waren, wie die Sarah Abraham gehorsam war und hieß im Herrn, derer Töchter ihr geworden seid, so ihr wohltut und euch nicht lasset schüchtern machen, desgleichen ihr Männer, wohnet bei ihnen mit Vernunft und gebet dem Weiblichen als dem schwächeren Werkzeuge seine Ehre, als die auch Miterben sind der Gnade des Lebens, auf dass eure Gebete nicht verhindert werden. Sehen wir dieses praktische Handeln in der Ehe, in der Gottesfurcht mit sanftem und stillen Geist, desgleichen die Männer wohnet bei ihnen mit Vernunft. Jemand sagte, die Ehe ist eine Schleifmaschine. Und wenn Menschen in jungen Jahren heiraten, so werden sie geschliffen miteinander. Wenn Menschen im vorgeschrittenen Alter heiraten, das sind schon Geschliffene. Da hat sich der Charakter gebildet und der Mensch ist so eine Bahn festgefahren. Und der Apostel spricht hier so einen wichtigen Gedanken und er sagt, und gebet. Eheleben heißt geben. Eheleben heißt nicht nehmen, nehmen und nehmen, sondern geben. Und geben ist seliger denn nehmen. Und das müssen wir im Leben verstehen. Und Menschen im Alter, es ist sehr wichtig, nachgeben, nachgeben und nie aufgeben. Und alte Menschen, die haben das Problem mit Nachgeben. Es ist sehr schwer, den Menschen im Alter nachgeben. Ich habe viele Erfahrungen gesammelt, eben festgefahren und jetzt soll ich nachgeben. Und wenn man nicht lernt nachgeben, dann können manche Reibungen kommen. Ihr Lieben, wenn man das zweite Mal heiratet, dann soll man auch mit dem zweiten Ehepartner leben. Menschen heiraten das zweite Mal, aber sie leben weiterhin mit dem ersten Ehepartner. Und das kommt oft in Krisen des Lebens. Man ist verbunden irgendwie, Gedanken immer bei den ersten noch, wenn der Herr hat es so für gut gesehen, durch den Tod eine Scheidung durchziehen, dann war es von Gottes Seite gut, Gott macht keine Fehler. Und wenn er einen neuen Weg geöffnet hat und dieser Bund der Ehe erneuert worden ist, dann soll man auch mit dem zweiten Ehepartner leben, mit ihm teilen. Man kann hier sehr viel vergleichen. Man war 30, 40 Jahre zusammen, kann man sehr viel vergleichen. Ja, der erste Mann oder die erste Frau war so und so und so. Bitte macht keine Vergleiche im Leben. Es ist ein neuer Anfang, sagte der Bruder. Ein neuer Start. Und hier ist es wichtig, zusammen, miteinander, in der Furcht Gottes, gemeinsam, unter dem Segen Gottes leben und den Segen Gottes wirklich auch weiterzutragen. Ihr Lieben, ein jeder Mensch ist individuell. Ein jeder Mensch ist anders. Die erste Frau oder der erste Mann, der war anders gewesen als der.

Es sind andere Begabungen, es sind andere Fähigkeiten, es ist anderes Handeln, es ist ein anderes Denken, doch es ist wichtig, dass man es aus der Hand Gottes nimmt. Und es ist wichtig, dass man unter den Segen Gottes auch diesen Weg folgt. Gott möchte euch wirklich in euren Vornehmen segnen, dass ihr möchtet, euren Kindern, den Umgebung, den Mitmenschen zu einem Segen und zu einer Hilfe auf dem Lebensweg sein. Gott segne uns alle und ihm gebührt die Ehre. Amen.

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uns wünschen Gebet ist mit dieser Leiter, dass die Worte durch Gott seine Kraft uns alle Not an uns anbringen. Immer in uns Leben, ruft Jesus, komm nur da, komm nur mir. Er ruft nur mir, auch nur dir.

0: Bibelfers Pfaffendel. Apostelgeschichte, Kapitel 16, Vers 1, der 15. Der Beschluss von Jerusalem bekommt Jift.
1: Hij kam nach Derbe und dann nach Lystra. Da wohnt ein Jünger, der heißt Timotheus. Seine Mutter wie eine gläubende jüdische Frau, aber sein Vater wie ein Griech. Die Brüder in Lystra und Ikonion hören gehört von ihm zu reden. Paulus will ihm auf seine Reise mitnehmen. Er beschneidet ihm an den Juden erdhalben, weil sie in der Jahrhundert wissen sie alle, dass sein Vater ein Griech war. Und als sie durch die Städte reisten, sehen sie an dort, was die Apostel in Ältestasch in Jerusalem beschlossen haben. Dadurch waren die Gemeinden im Glauben gestärkt und ihre Zahl nahm alle Tage zu. Sie reisen dann durch Phrygien und Galatien, weil es der Heilige Geist dort nicht zuläuft, dort Wort in Asien zu predigen. Als sie Bad Mäschen kämen, versuchten sie durch Bithynien zu reisen, aber Jesus in Geist leid dort nicht zu. Und so reisen sie bei Mäschen vorbei und kämen nach Troas. Dann die Nacht hat Paulus eine Vision, dass ein Mann von Mazedonien betend fern am Stund und sieht, komm Eva nach Mazedonien und halb uns. Als er diese Vision nun gesehen hat, versucht wie Fuß nach Mazedonien zu kommen, weil es wie nehmen an, dass der Herr uns dahin geräumt hat, das Evangelium zu predigen. 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
2: Unser Vater im Himmel, geheiligt werde dein Name, dein Reich komme, dein Wille geschehe, wie im Himmel, so auf Erden. Unser tägliches Brot gib uns heute und vergib uns unsere Schuld, wie auch wir vergeben unser Schuldigern. Und führe uns nicht in Versuchung, sondern erlöse uns von den Übel. Denn dein ist das Reich, und die Kraft, und die Herrlichkeit in Ewigkeit. Amen.

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Ich möchte heute eine Botschaft an die Menschen bringen. Wir haben etwas besonderen Gottesdienst, ein Gottesdienst, den wir nicht so oft im Leben haben, ein Einsegnungsgottesdienst oder ein Traugottesdienst. Und ich wünsche, dass ein jeder von uns, wir möchten von dieser Stunde auch für uns, für unseres persönliche Eheleben, für unseres geistliche Leben auch manches mitnehmen. Manche Lektionen lernen daraus, denn wir Menschen, die wir im Ehestand sind, wir schätzen oft nicht das, was wir haben. Erst dann, wenn den Menschen einer von der Seite genommen wird, dann sieht man wirklich diesen Wert der Ehe oder des Ehestandes. Und darum wollen wir uns heute auch in dieses göttliche Wort vertiefen und aus dem Wort Gottes, aus dieser lebendigen Quelle, auch für diese Stunde manche Gedanken herausnehmen, die uns zum täglichen Segen sein sollten. Ich möchte uns zum Leitgedanken von diesem herrlichen Anfang, den Gott am Anfang schon gesprochen hat, und so manche Gedanken uns ans Herz dadurch legen möchte, von diesem herrlichen Anfang, wo Gott sagte, und es war gut. Und es war sehr gut. Einen kurzen Abschnitt lesen wir davon in 1. Mose, Kapitel 2. Das war der wunderbare, schöne Anfang im Leben des Menschen. 1. Mose, Kapitel 2, und wir lesen uns hier ab dem Vers 18. Und Gott, der Herr, sprach, es ist nicht gut, dass der Mensch alleine sei. Ich will ihm eine Gehilfin machen, die um ihm sei. Denn als Gott, der Herr, gemacht hatte von der Erde allerlei Tiere auf dem Felde und allerlei Vögel unter den Himmel, brachte er sie zu den Menschen, dass der Mensch sehe, wie er sie nenne. Denn wie der Mensch allerlei lebendige Tiere nennen würde, so sollen sie heißen. Und der Mensch gab einen jeglichen Vieh unter Vögel unter den Himmel und Tier auf dem Felde seinen Namen, aber für den Menschen war keine Gehilfin gefunden, die um ihm wäre. Es ist nicht gut, dass der Mensch alleine ist. Dieser Leitgedanken sollte uns in dieser Stunde begleiten. Die Ehe ist eine Stiftung Gottes. Die Ehe ist keine Erfindung der Menschen. Gott, der Herr, der hat die allererste Ehe gestiftet und Gott hat für uns Menschen die beste Vorkehrungen getroffen. Für unseres geistliche, ewige Leben, auch für unseres zeitliche, irdische Leben, hat Gott, der Herr, die beste Vorkehrungen getroffen. Und Gott hatte seinen Plan mit den Menschen. Es ist nie so, dass es auf einmal Gott eingefallen ist, hier muss ich etwas korrigieren. Es ist nie gut, dass der Mensch alleine ist, jetzt fällt Gott etwas ein. Nein, Gott hat seinen Plan von Anfang. Er schuf den Menschen, Adam, und dann lesen wir, er machte die Tier- und Vögelwelt. Und das war der Weg Gottes und Gott führte es vor den Menschen durch, vorbei. Ihr Lieben, welche Weisheit hat Gott den Menschen gegeben? Wenn wir sagen heute eine Katze, so wissen wir, aber vor Adam wurde das alles vorgeführt und Adam musste es benennen. Und jetzt versetzen wir uns so im Geist in diese Situation oder in diese Begebenheit hinein, wo diese Tierwelt so paarweise vorübergeht an den Menschen und der Mensch benennt es alles. Und auf einmal bleibt der Mensch stehen. Es fehlt doch etwas. Das war der Weg Gottes, damit auch der Mensch diese Erkenntnis selbst bekommt.
Es ist nicht gut alleine. Und wir sehen es, ihr Lieben, bis auf unsere Zeit ist dieses Wort aktuell, hat sich nicht geändert. Und dieses Wort wird sich auch nicht ändern noch verändern. Die meisten Menschen in unserer Zeit, die sehen es, es ist nicht gut. Das, was der Schöpfer einmal gesagt hatte, das ist aktuell auch heute. Und es ist auch in unserer Zeit nun jetzt das zwei liebe Geschwister, die haben es auch gesehen. Es ist nicht gut alleine. Man kann von außen vielleicht manche Urteile sprechen. Aber der Mensch macht Erfahrungen, wenn er persönlich in der Lage drin ist. Dann wird das Denken oft umgeschaltet. Dann denkt er ganz anderes. Es ist nicht gut alleine. Viele Menschen in unserer Zeit, die leiden unter Einsamkeit. Und ich sage es ganz bewusst, es ist ein Leiden der Einsamkeit, in dem die Menschen sich befinden und sehr oft dieses Einsamkeitsleid hat eine Auswirkung auf unseren Körper, auf unseren Leib, auf unser Nervensystem. Es belastet den Menschen und das Nervensystem hat eine Auswirkung auf den Körper. Und der Mensch leidet unter Einsamkeit. Und wir sehen, dass manches Mal versuchen Menschen, die in Einsamkeit sind, vielleicht so ein kleines Tierchen in das Haus zu holen, eine Katze oder dergleichen. Ihr Lieben, das ersetzt nicht oder füllt nicht die Lücke der Einsamkeit. Das schafft den Menschen eine gewisse Ablenkung von dieser Einsamkeit. Das gibt den Menschen eine kleine Beschäftigung vielleicht. Aber die Lücke der Einsamkeit, die bleibt dennoch da. Adam könnte viel Beschäftigung mit der Tierwelt haben. Aber Adam könnte keine Gemeinschaft. Er könnte keine Gemeinschaft mit dieser Tierwelt haben. Darum hat Gott gestiftet die Ehe zur Gemeinschaft. Und in keinem menschlichen Bereich werden Menschen so eng miteinander verbunden wie in der Ehe. Da ist der Mensch mit Leib, Seele und Geist verbunden. So eng gibt es in keinem menschlichen Bereich. Und das wollte auch Gott, dass der Mensch eben diese Ehegemeinschaft, was ist Gemeinschaft? Gemeinschaft ist etwas Gemeinsames. Wo zwei Menschen gemeinsam sind und sie arbeiten an einer Sache. Sie bilden diese Ehegemeinschaft. Und da, wo die Gemeinschaft fehlt, da besteht eben diese Einsamkeit. Und sehr oft verschließt sich der Mensch in dieser Einsamkeit innerlich. Sollte nie sein. Aber sehr oft führt es den Menschen dahin, wo der Mensch wird, innerlich in der Einsamkeit verschlossen. Also Gott schuf den Menschen zur Gemeinschaft. Und ich möchte vielleicht so auf ein paar Ursachen der Einsamkeit auch eingehen, warum manches Mal auch Einsamkeit entsteht. Gott will nicht, dass wir uns mit der Einsamkeit abfinden. Denn der Herr selbst hat gesagt, es ist nie gut, dass der Mensch alleine ist und Gott macht keine Fehler.

jeder Ehe. Es gibt keine Ehe, in der keine Probleme sind. Und wenn ich über Probleme spreche, so sage ich nicht hier Streitigkeiten oder dergleichen. Zu einem 30-jährigen Ehetag schenkte einst ein Mann seiner Frau zwei Rosen. Und die schaut und sagt: nur zwei? Der sagt: ja, du musst die Dornen mitzählen. Die Ehe ist nicht nur Rosen. Es gibt auch Dornen in der Ehe. Es gibt auch Probleme. Doch es ist die Frage, werden die Probleme gelöst und wie die Probleme gelöst werden? Das ist das Entscheidendste im Eheleben. Bei wem gibt es in der Ehe keine Probleme? Vielleicht bei denen, die gestern geheiratet haben. Aber das ist der normale Weg. Da, wo Menschen sind, da sind Probleme. Und es ist wichtig, dass man wirklich diese Probleme löst. Ungelöste Probleme, die häufen sich. Und dann kommen eben diese negative Erfahrungen im Leben des Menschen, weil diese Probleme nicht gelöst sind. Ich möchte uns sagen, da, wo die Furcht Gottes im Leben des Menschen ist, da wo Menschen in der Furcht Gottes die Probleme lösen, dann werden sie auch Freude haben in der Ehe. Aber jemand sagte, es ist doch schwer, einen alten Baum umpflanzen. Sicherlich, es ist einfacher, wenn Menschen in jungen Jahren heiraten. Es ist die zweite Ehe, wenn ich von zweiter Ehe spreche, so spreche ich von der Ehe, wo der erste Ehepartner durch den Tod vom Leben gegangen ist. Ihr Lieben, deswegen, dieser Baum, wenn er gepflanzt ist im Weinberge des Herrn, so wird er wachsen und fruchtbar und segensreich sein. Wir haben hier im Psalm so einen wunderbaren Gedanken, im Psalm 92. Und der Herr sagt hier im 13. Vers: der Gerechte wird grünen wie ein Palmbaum. Er wird wachsen wie eine Zeder auf dem Libanon. Die gepflanzt sind in dem Hause des Herrn, werden in den Vorhöfen unseres Gottes grünen. Und jetzt pass auf. Und wenn sie gleich alt werden, werden sie dennoch blühen, fruchtbar und frisch sein, dass sie verkündigen, dass der Herr so fromm ist, mein Hort, und ist kein Unrecht an ihm. Und wenn sie auch alt werden, werden sie segensreich sein. Und das gehört auch in das Eheleben. Wenn Menschen in der Furcht Gottes diesen Schritt tun, auch im vorgeschrittenen Alter, wenn es in der Furcht Gottes unter dem Segen des Allerhöchsten geschieht, dann wird der Segen Gottes ruhen darauf. Es ist nie gut, dass der Mensch alleine ist. Eine andere Ursache, die man manches Mal auch von den Menschen hört: wenn Menschen verwitwet werden, dann sagen manche, ja, ich will meinen Ehepartner treu bleiben. Hier haben Menschen ein ganz falsches Verständnis der Ehe und ein ganz falsches Verständnis der geistlichen Welt. Ihr Lieben, die Ehe ist nur für diese Zeit, für dieses Leben. Die Bibel sagt ganz klar und deutlich, dass der Tod trennt oder scheidet die Ehe. Für wie lange? Für immer. Endgültig. Der Tod scheidet die Ehe. Deswegen, die Ehe ist in diesem Leben im Fleische, und ich möchte das mit dem Wort Gottes belegen, denn diese Frage wurde eben selbst Jesus gestellt. Und Jesus gibt hier eine ganz klare Antwort auch den Menschen in Markus Evangelium Kapitel 12. Markus Evangelium Kapitel 12, wir lesen uns von 18. Vers. Da traten die Sadduzäer zu ihm, die da hielten, es sei keine Auferstehung. Die fragten ihm und sprachen: Meister,
Mose hat uns geschrieben, wenn jemands Bruder

stirbt und hinterlässt ein Weib und hinterlässt keine Kinder, so soll sein Bruder sein Weib nehmen und seinem Bruder Samen erwecken. Nun sind 7 Brüder gewesen, der erste nahm ein Weib, der starb und er hinterließ keinen Samen. Und der andere nahm sie und starb und hinterließ auch nicht Samen. Der dritte desgleichen. Und es nahmen sie alle 7 und hinterließen nicht Samen. Zuletzt nach allen starb das Weib auch. Nun in der Auferstehung. Wenn sie auferstehen, wes Weib wird sie sein unter ihnen? Denn 7 haben sie zum Weibe gehabt. Da antwortete Jesus und sprach zu ihnen, ist nicht also, ihr irret, darum, dass ihr nicht wisset, von der Schrift noch von der Kraft Gottes. Wenn sie von den Toten auferstehen werden, so werden sie nicht freien, noch sich freien lassen, sondern sind wie die Engel im Himmel. Darum, die Ehe ist für diese Zeit. Gott hat für diese Zeit für uns die beste Vorkehrungen getroffen, damit wir nicht einsam durch das Leben gehen, aber der Tod scheidet. Ihr Lieben, in jener Welt wird es nicht sein, das ist meine Frau, das ist mein Mann und dergleichen. Gibt's nicht. Die Bibel sagt, wie die Engel Gottes. Und wenn wir weiter sich in diesen Gedanken vertiefen, der Apostel spricht und sagt, wie wir getragen haben das Bild des Irdischen, so werden wir tragen das Bild des Himmlischen. Wir werden verwandelt. Es wird ein anderes Bild sein. Und darum ist es sehr verkehrt, wenn Menschen solche Entscheidungen im Leben treffen und dann leiden Einsamkeit. Manches Mal ist es so, dass Menschen sogar die am Ende ihrer Lebensreise angekommen sind, die nehmen ein Versprechen vom Ehepartner. Der sollte nicht mehr heiraten. Es ist ungeistliches Denken und es ist ganz falsches Verständnis. Die Bibel gibt uns ganz klaren Weg. Und der Apostel spricht und sagt in Römer, im 7. Kapitel, Römer Kapitel 7, und wir lesen hier gleich von Anfang, wisset ihr nicht, liebe Brüder, denn ich rede mit solchen, die das Gesetz wissen, dass das Gesetz herrscht über den Menschen, solange er lebt. Denn ein Weib, das unter dem Manne ist, ist an ihm gebunden durch das Gesetz, solange der Mann lebt. So aber der Mann stirbt, so ist sie los vom Gesetz, das den Mann betrifft, so sei wo sie nun eines anderen Mannes wert, solange der Mann lebt, wird sie eine Ehebrecherin heißen. So aber der Mann stirbt, ist sie frei vom Gesetz, dass sie nicht eine Ehebrecherin ist, wo sie eines anderen Mannes wert. In 1. Korinther, Kapitel 7, Vers 39. 1. Korinther 7, Vers 39. Ein Weib ist gebunden durch das Gesetz, solange ihr Mann lebt. So aber ihr Mann entschläft, ist sie frei zu heiraten, wem sie will, nur dass es in dem Herrn geschehe. Das ist der biblische Weg. Das ist die biblische Forderung, dass es in dem Herrn geschieht. Das ist wichtig. Ihr Lieben, ich sage es noch einmal, wir müssen uns nicht abfinden mit der Einsamkeit. Es ist wichtig, für diese Sache zu beten. Denn es ist ein Problem in der letzten Zeit, ich denke in allen Gemeinden, das Problem dieser Einsamkeit. Weißt du, der Mensch in unserer Zeit, der kann alles kaufen. Aber das alles, was er kaufen kann, das füllt eben auch nicht diese Lücke der Einsamkeit. Und Menschen, wie gesagt, leiden darunter. Der Weg, wenn Menschen verwitwet sind, ist der Weg frei, diesen Ehebund zu erneuern. Und der Apostel sagt, sie ist frei zu heiraten, wem sie will, nur dass es geschieht in dem Herrn. Beten ist wichtig. Über diese Sache
Doch es ist auch wichtig zu handeln. Die Initiative, die kommt ja meistens von den Männern. Und ich will dir sagen, lieber Bruder, allein nur beten, beten, beten. Ich habe schon mal dieses Beispiel gebracht von einem Boot mit zwei Rudern. Auf einem Ruder ist Beten, auf dem anderen Handeln. Und wenn man nur ein Ruder zieht, so dreht sich der Boot auf der Stelle. Es ist wichtig, dass man betet, es ist wichtig, dass man handelt. Gott wird nicht dir eine Frau bringen und in den Schoß legen. Du musst auch dementsprechend bibelgemäß handeln. Das ist wichtig. Es ist auch wichtig für die Schwestern, für die Frauen, für diese Sache zu beten. Wirklich ernst zu beten. Sehr oft fehlt hier der Ernst in dieser Sache. Menschen leiden zwar darunter, aber ernstlich beten. Weißt du, wir sprechen von Gebetserhörungen. Du betest und da bewegt der Herr das Herz eines Mannes und es kommt zu einer Verbindung. Und das ist normaler biblischer Weg. Suche nicht nach irgendwelchen Offenbarungen, dass dir irgendwas da vom Himmel herunterfällt. Geh den biblischen Weg. Und wenn du den biblischen Weg gehst, wirst du glücklich sein. Es ist nie gut, dass der Mensch alleine ist. Es gibt, die Bibel spricht, auch manche Ausnahmen. Und ich habe mit Menschen gesprochen, auch persönlich, und die sagen, aber der Apostel Paulus, der war doch auch alleine. Apostel Paulus spricht in 1. Korinther 7, Vers 7, und sagt, ich wollte aber lieber, alle Menschen wären, wie ich bin. Aber ein jeglicher hat seine eigene Gabe von Gott. Einer so, der andere so. Es gibt Ausnahmen. Paulus spricht hier und sagt, ich wollte lieber, dass alle Menschen wären, wie ich. So denke ich, Paulus spricht hier nicht nur den Stand der Ehelosigkeit an. Paulus war ein Diener des Evangeliums. Paulus war ein Missionar gewesen. Paulus war immer unterwegs. Paulus hatte kaum ein Zuhause gehabt. Er war auf der Reise. Es waren keine Geschäftsreisen, es waren Reisen um das Evangelium und Christi willen. Er stand im Dienst. Und wenn Paulus dieses Wort spricht, so schließt er eben diesen ganzen Dienst mit ein. Und Menschen stehen heute überhaupt in keinem Dienst und sie sagen, ja, aber Paulus hat doch gesagt. Es ist eine falsche Einstellung. Also, wenn der Mensch im Leben zu einem Stand gekommen ist, wo er sagt, es ist gut alleine, so muss irgendwas kaputt sein. Wenn ich alleine bin, dann dreht es sich alles um mich herum. Es dreht sich alles um mich herum. Dieses Verlangen, das ist von Gott in den Menschen hineingelegt. Weißt du, das Problem der Einsamkeit ist viel größer als die Probleme der Zweisamkeit. Bloß das Problem der Einsamkeit, das ist oft unsichtbar. Das ist in den Menschen. Der Mensch trägt es innerlich und er leidet darunter. Es ist nie gut, dass der Mensch alleine ist. Man kann in einer Gesellschaft sein. Gesellschaft ist keine Gemeinschaft. Man kann unter vielen Menschen sein und dennoch sich einsam fühlen. Gott hat es vorgesehen. Gott hat dieses Gefühl nach einem Ehepartner in den Menschen hineingelegt. Es ist drin in den Menschen. Und das kann nicht getötet werden. Es ist nicht möglich. Und das ist ein gesunder Zustand, wenn der Mensch wirklich sieht, auch es ist nicht gut, alleine zu sein. Es gibt Einsamkeitsforscher. Die untersuchen Menschen in der Einsamkeit. Und diese Einsamkeitsforscher oder manche dieser Forscher, die haben gesagt, es ist eine reine Kopfsache oft bei den Menschen. Eine falsche Einstellung zum Leben, die mit der Zeit so entstanden ist. Der Herr sagt, es ist nie gut, dass der Mensch alleine ist. Ihr Lieben, Gemeinschaft
ist das Erste. Gott hat uns berufen zum Dienst. Und wir merken es, glaube ich, die wir in der Ehe stehen, wir merken es auch nicht, dass wir einander dienen. Aber es ist so, wir dienen einander in der Ehe. Und es ist ein gesegneter Dienst. Ein gesegneter Dienst, ihr Lieben, wo man mit einem Menschen teilt. Man teilt sich aus. Wenn es niemand da ist, kann man sich nicht austeilen. Ich kenne einen Bruder persönlich. Ich hatte mit ihm so eine innige Gemeinschaft gehabt. Der ist schon in der Ewigkeit ein älterer Bruder. Und seine Frau ist so plötzlich aus dem Leben gegangen. Und dann ist er zusammengebrochen. Ich habe versucht, mit ihm zu telefonieren. Er ist an anderem Ort, immer wieder zu sprechen. Der sagt, weißt du, das ist so, wenn etwas von meinem Leib weggerissen ist. Er sagt, ich verstehe das Wort, es ist nie gut alleine. Ich glaube, es ging nur ein Jahr vorbei und er folgte dann seiner Frau. Er kam mit dieser Einsamkeit nicht zurecht. Gut, es waren Menschen im hohen Alter gewesen. Aber der hat es verstanden, es ist nie gut. Wir sind berufen zum Dienst. Darum sprach der Herr und sagte, ich will den Menschen eine Gehilfen machen. Dieses Wörtchen Gehilfen, das ist heute so herabwürdigt worden unter den Menschen, weil Menschen es falsch verstehen. Aber ist das nicht ein großer Segen, einen hilfsbedürftigen Menschen zu helfen, zur Seite zu stehen, miteinander teilen, Freude teilen? Eine geteilte Freude ist eine doppelte Freude. Das Leid teilen. Es gibt doch Menschen, die wollen sich aussprechen. Und wenn es keiner da ist. Mich rufen auch manches Mal ältere Menschen an und ich merke, diese Menschen, die wollen sich aussprechen einfach. Die wollen jemand haben, der sie zuhört. Und du bist in der Ehe und du schätzt das nicht, was du hast. Und dann, wenn es kommt diese Zeit, wo einer genommen wird, dann schätzt man es. Das, was man hatte. Möchte Gott wirklich segnen. Die Ehe ist ein gewisses Heiligtum auch. Ein gewisses Heiligtum, ein unantastbares Heiligtum, würde ich sagen. Es ist von Gott geordnet und es ist auch ein gesegneter Dienst. Und möchte auch euer Dienst, auch untereinander, wirklich euch zum Segen gegenseitig sein. Und möchte dieser Dienst sich auswirken, auch im weiteren Kreis, im Leben der Mitmenschen, im Leben der Mitgeschwister, wenn Witwer und Witwen heiraten, dann ist der Dienst ein doppelter Dienst. Der Bruder sagte, es sind Familien, schon gewachsene, gegründete Familien. Und jetzt verbinden sich diese Familien. Und hier steht eine große Aufgabe, eben für diese Familien zu beten, sie unterstützen auf dem Weg zur ewigen Herrlichkeit. Und es ist hier unheimlich wichtig, eben wenn man das zweite Mal heiratet, dass man keinen Unterschied macht. Warum diese negative Erfahrungen im Leben der Menschen kommen? Weil man da eben diese Unterschiede im Leben macht. Meine Kinder, deine Kinder, sicherlich, es sind meine Kinder, es sind deine Kinder, aber sie sollen doch gleich behandelt werden. Und das ist wichtig, da keinen Unterschied zu machen. Wisst ihr, wir haben mit demselben Gott heute zu tun und wir haben mit demselben Teufel auch heute zu tun. Und der Teufel will nicht den Segen in der Ehe haben. Und er sucht und er wird suchen, auch von allen Seiten irgendwie auch hineinzudringen und so manche Spannungen zu bringen. Deswegen ist es wichtig, dass man ein geistliches Auge, ein offenes Auge hat und wirklich keinen Unterschied macht. Das Verhalten, auch das Verhalten, wenn man das zweite Mal heiratet. Hier schaut die Umgebung, ich sage mal mit einem doppelten Auge.
Wenn Menschen das erste Mal heiraten, ja, man achtet, wie sie leben, aber wenn Menschen das zweite Mal heiraten, dann sieht man hier Unterschied. Und es ist wichtig, dieses Verhalten auch in der zweiten Ehe, dass man keinen Anstoß den Menschen im Leben gibt. Ihr Lieben, auch im Alter haben Menschen Gefühle. Auch im Alter werden Menschen verliebt. Es ist nicht so, dass im Alter die Gefühle löschen und sie sind nicht mehr da. Ich sprach mit jemandem, einen Menschen im hohen Alter. Und diese Person, die sagte, er liebte mich nie. Du siehst, dass Menschen im Alter haben auch diese Gefühle. Und es ist wichtig, wie wir jetzt uns verhalten, wie wir handeln. Weißt du, die Kinder, die haben diese erste Verliebtheitszeit ihrer Eltern nicht erlebt. Die haben erlebt die Zeit, wo die Eltern schon in den Sorgen waren, Familie, Kinder kommen, manche Sorgen und so weiter. Sicherlich ist im Ehestand eine Verliebtheit, das ist ein gesunder Zustand, aber man zeigt doch vor den Kindern nicht diese Gefühle immer. Und wenn Menschen sich dann das zweite Mal verlieben, ihr Lieben, da soll man wirklich sehr vorsichtig handeln, denn ich habe mit Menschen gesprochen, deren ein Elternteil aus dem Leben gegangen ist und dann nach Jahren haben geheiratet und dann standen die Kinder und diese Frau sagte zu mir oder diese Tochter, sie sind so verliebt, so aus einem unwilligen Herzen, sie sind so glücklich. Habe ich gesagt, und was willst denn du, dass sie unglücklich sind? Nein, aber... Und der Mensch macht oft diesen Vergleich dann. Und das ist unheimlich wichtig, hier wirklich gerecht, biblisch, in der Furcht Gottes zu handeln. Es ist auch wichtig, ihr Lieben, von der Seite der Kinder, hier ein klares Verständnis für die Eltern zu haben. Und wenn man sieht, die Eltern glücklich, dann soll man auch glücklich sein. Dann soll man auch mit den Eltern glücklich sein. Der Apostel, der spricht auch vom Handeln. In 1. Petrusbrief, im 3. Kapitel, spricht er auch vom Ehestand. Er spricht zuerst vom Dienst, vom Diakonen, vom Bischof. Und dann geht er in den Ehestand und sagt in 1. Petrus, im 3. Kapitel, von dem Handeln. Desgleichen sollen die Weiber ihren Männern untertan sein, auch die, so nicht glauben an das Wort, durch der Weiberwandel ohne Wort gewonnen werden. Wenn sie ansehen, euren keuschen Wandel in der Furcht. Ihr Schmuck soll nicht auswendig sein, mit Haarflechten oder Gold umhängen oder Kleider anlegen, sondern der verborgene Mensch des Herzens, unverrückt, mit sanftem und stillen Geist, das ist köstlich vor Gott. Denn also haben sich auch vor Zeiten die heilige Weiber geschmückt, die ihre Hoffnung auf Gott setzten und ihren Männern untertan waren, wie die Sarah Abraham gehorsam war und hieß im Herrn, derer Töchter ihr geworden seid, so ihr wohltut und euch nicht lasset schüchtern machen, desgleichen ihr Männer, wohnet bei ihnen mit Vernunft und gebet dem Weiblichen als dem schwächeren Werkzeuge seine Ehre, als die auch Miterben sind der Gnade des Lebens, auf dass eure Gebete nicht verhindert werden. Sehen wir dieses praktische Handeln in der Ehe, in der Gottesfurcht mit sanftem und stillen Geist, desgleichen die Männer wohnet bei ihnen mit Vernunft. Jemand sagte, die Ehe ist eine Schleifmaschine. Und wenn Menschen in jungen Jahren heiraten, so werden sie geschliffen miteinander. Wenn Menschen im vorgeschrittenen Alter heiraten, das sind schon Geschliffene. Da hat sich der Charakter gebildet und der Mensch ist so eine Bahn festgefahren. Und der Apostel
spricht hier so einen wichtigen Gedanken und er sagt, und gebet. Eheleben heißt geben. Eheleben heißt nicht nehmen, nehmen und nehmen, sondern geben. Und geben ist seliger denn nehmen. Und das müssen wir im Leben verstehen. Und Menschen im Alter, es ist sehr wichtig, nachgeben, nachgeben und nie aufgeben. Und alte Menschen, die haben das Problem mit Nachgeben. Es ist sehr schwer, den Menschen im Alter nachgeben. Ich habe viele Erfahrungen gesammelt, eben festgefahren und jetzt soll ich nachgeben. Und wenn man nicht lernt, nachgeben, dann können manche Reibungen kommen. Ihr Lieben, wenn man das zweite Mal heiratet, dann soll man auch mit dem zweiten Ehepartner leben. Menschen heiraten das zweite Mal, aber sie leben weiterhin mit dem ersten Ehepartner. Und das kommt oft in Krisen des Lebens. Man ist verbunden irgendwie, Gedanken immer bei den Ersten noch, wenn der Herr hat es so für gut gesehen, durch den Tod eine Scheidung durchziehen, dann war es von Gottes Seite gut, Gott macht keine Fehler. Und wenn er einen neuen Weg geöffnet hat und dieser Bund der Ehe erneuert worden ist, dann soll man auch mit dem zweiten Ehepartner leben, mit ihm teilen. Man kann hier sehr viel vergleichen. Man war 30, 40 Jahre zusammen, kann man sehr viel vergleichen. Ja, der erste Mann oder die erste Frau war so und so und so. Bitte macht keine Vergleiche im Leben. Es ist ein neuer Anfang, sagte der Bruder. Ein neuer Start. Und hier ist es wichtig, zusammen, miteinander, in der Furcht Gottes, gemeinsam, unter dem Segen Gottes leben und den Segen Gottes wirklich auch weiterzutragen. Ihr Lieben, ein jeder Mensch ist individuell. Ein jeder Mensch ist anders. Die erste Frau oder der erste Mann, der war anders gewesen als der. Es sind andere Begabungen, es sind andere Fähigkeiten, es ist anderes Handeln, es ist ein anderes Denken, doch es ist wichtig, dass man es aus der Hand Gottes nimmt. Und es ist wichtig, dass man unter dem Segen Gottes auch diesen Weg folgt. Gott möchte euch wirklich in euren Vornehmen segnen, dass ihr möchtet euren Kindern, den Umgebung, den Mitmenschen zu einem Segen und zu einer Hilfe auf dem Lebensweg sein. Gott segne uns alle und ihm gebührt die Ehre. Amen.

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1: They understand things in different languages like humans do.
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1: So when you code, you are writing out instructions for the computer in a specific language.
0: Mm-hmm. I thought that was very interesting because I never thought about a computer as having a language. And you said there's a few?
1: There's thousands.
0: There's thousands. So it's just like the human language, only this is in computer software. And so in order to code, you have to understand computer language. So it's like learning another language. So even though speaking English is your only language, or do you do a second language speaking?
1: I don't really speak any other languages.
0: Okay, so you
1: do a little
0: bit, but you do computer
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1: Yep.
0: So it's still like you understand a few different languages, even though it's not the same. So when I speak Plottich, when I can Plottich read, it costs a quite verstehen.
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0: Right?
1: Absolutely.
0: 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If you start talking computer language or showing me that, it's like I'm looking at something completely, like, I have no idea what you're talking about. But it's wonderful. I thought it was really interesting to learn that computers have languages. 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
1: Yes. Yeah, I am.
0: That's probably really great.
1: Yes, it is fun. But also I'm not learning a lot because I know a lot.
0: So you're not learning a lot because you already have a lot of this information.
1: Yeah.
2: how young were you when you realized that you have this gift of understanding?
1: I was really young because I have a memory of when we went to my grandfather's house, and I'd be on his computer typing out websites in the default like Notepad program.
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1: And like they were really simple sites, but that's like my first memory of actually like programming and
2: Do you remember how old you were approximately?
1: I was probably like 7 or 8 years old.
2: That's crazy.
1: Yeah, it was really
2: that
1: cool.
2: So it's just this thing that you stumbled upon? That you just were really interested in what happens behind
1: it? Yeah, I was just really interested how like computers work and stuff like that.
2: Mm-hmm.
1: So.
2: Yeah, well, it's great that you can do. And I know more and more things are going that way, that we need to understand computers because a lot of things are computerized. Correct? You're looking at me like,
1: Yeah.
2: As you can tell, I don't understand computer language very well. 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So tell me a little bit about the process of finding out about this position here. 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

0: Die Glocke ist nun 2 mit 29.
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1: Die Glocke ist nicht 3 mit 40 Minuten.

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Die Stunden nun, es war da, wo das Programm ausgestrahlt wird. Insofern sehe ich dem Herrn von Horten dankbar und heute auch alle Zuhörer reich von Horten willkommen. Möchte der Herr auch von der Autor ans Reden durch sein Wort und darum will wir beten. Jesus Christus, uns Herrn Gott, wir danken für dein Wort. Wir danken für dein Wort, dass du an Jesus Christus durchgeführt hast, sodass wir kein Kinder Gottes waren. Wir danken auch für das Wort in der Belehrung an dein Wort, dort uns der rechte Lebensweise erkennen lässt, damit wir auch die Gefallen kennen. Lass uns dort in die Gnade gelingen und sehen auch dein Wort. Amen.